Dies ist Gordon Mackenzies Lied, sein Lied von Albany, dem Stufenschloss seines Clans, das er eines Tages

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